la caisse. L'Angleterre a pu rembarquer 400 000 soldats. Elle continuera la guerre. En juillet 40, on lui propose une paix de compromis. Ich glaube, die Stunde kann uns, weil ich ja nicht an den Sieg, sondern das Bitte, sondern an die nur.